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2: Und das sind die aktuellen Werte. Köln 19 Grad, Hamburg 17, genau wie Bremen 17 Grad. In Berlin 19 Grad, Dresden 16, Frankfurt am Main 19 Grad, Stuttgart 24, München 23, Erfurt 16 Grad, Münster 17 Grad. Viele Wolken heute und in ganz Deutschland immer wieder Regen möglich, nur im Südwesten deutlich schöner. Und am Ende der Woche dann in ganz Deutschland wieder deutlich wärmer.
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2: Ich bin Marvin Stalke und das wird der Tag. Bundespräsident Steinmeier setzt heute seine Asienreise fort. Die Reise stärke die politischen Beziehungen zu den Ländern, vertiefe wirtschaftliche Zusammenarbeit und fördere den Austausch im Bereich Bildung und Fachkräfte. Der Bundespräsident führt politische Gespräche und besucht Orte, die für Glauben, Kultur und Geschichte stehen. Begleitet wird das deutsche Staatsoberhaupt von einer Wirtschaftsdelegation. Heute fliegt er in die Hauptstadt der Philippinen. Heute startet Tag 2 des G7-Gipfels im französischen Évian-les-Bains. Hier kommen die Staats- und Regierungschefs der 7 großen demokratischen Industrienationen zu politischen Gesprächen zusammen. Für die Bundesregierung ist es ein wichtiges Anliegen, innerhalb der G7 Themen aktiv mitzugestalten und gemeinsame Lösungen für globale Herausforderungen zu erzielen. Der Gipfel findet bis Mittwoch statt. Kritisiert wird von Aktivisten unter anderem das Fehlen von globalen Themen wie etwa der Kampf gegen die Folgen des Klimawandels oder die Solidarität mit Entwicklungsländern. Und heute startet der 6. Tag der Fußball-Weltmeisterschaft. 3 Spiele sind angesetzt. Highlight wird dann heute Abend um 21 Uhr deutscher Zeit das Spiel Frankreich gegen Senegal sein, das in New Jersey bei ungefähr 26 Grad und Sonne vor Ort stattfinden wird.
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2: Und das sind die aktuellen Werte. Köln 19 Grad, Hamburg 17, genau wie Bremen 17 Grad. In Berlin 19 Grad, Dresden 16, Frankfurt am Main 19 Grad, Stuttgart 24, München 23, Erfurt 16 Grad, Münster 17 Grad. Viele Wolken heute und in ganz Deutschland immer wieder Regen möglich, nur im Südwesten deutlich schöner. Und am Ende der Woche dann in ganz Deutschland wieder deutlich wärmer.
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2: Ich bin Marvin Stalke und das wird der Tag. Bundespräsident Steinmeier setzt heute seine Asienreise fort. Die Reise stärke die politischen Beziehungen zu den Ländern, vertiefe wirtschaftliche Zusammenarbeit und fördere den Austausch im Bereich Bildung und Fachkräfte. Der Bundespräsident führt politische Gespräche und besucht Orte, die für Glauben, Kultur und Geschichte stehen. Begleitet wird das deutsche Staatsoberhaupt von einer Wirtschaftsdelegation. Heute fliegt er in die Hauptstadt der Philippinen. Heute startet Tag 2 des G7-Gipfels im französischen Évian-les-Bains. Hier kommen die Staats- und Regierungschefs der 7 großen demokratischen Industrienationen zu politischen Gesprächen zusammen. Für die Bundesregierung ist es ein wichtiges Anliegen, innerhalb der G7 Themen aktiv mitzugestalten und gemeinsame Lösungen für globale Herausforderungen zu erzielen. Der Gipfel findet bis Mittwoch statt. Kritisiert wird von Aktivisten unter anderem das Fehlen von globalen Themen wie etwa der Kampf gegen die Folgen des Klimawandels oder die Solidarität mit Entwicklungsländern. Und heute startet der 6. Tag der Fußball-Weltmeisterschaft. 3 Spiele sind angesetzt. Highlight wird dann heute Abend um 21 Uhr deutscher Zeit das Spiel Frankreich gegen Senegal sein, das in New Jersey bei ungefähr 26 Grad und Sonne vor Ort stattfinden wird.
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2: Und das sind die aktuellen Werte. Köln 19 Grad, Hamburg 17, genau wie Bremen 17 Grad. In Berlin 19 Grad, Dresden 16, Frankfurt am Main 19 Grad, Stuttgart 24, München 23, Erfurt 16 Grad, Münster 17 Grad. Viele Wolken heute und in ganz Deutschland immer wieder Regen möglich, nur im Südwesten deutlich schöner. Und am Ende der Woche dann in ganz Deutschland wieder deutlich wärmer.
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2: Ich bin Marvin Stalke und das wird der Tag. Bundespräsident Steinmeier setzt heute seine Asienreise fort. Die Reise stärke die politischen Beziehungen zu den Ländern, vertiefe wirtschaftliche Zusammenarbeit und fördere den Austausch im Bereich Bildung und Fachkräfte. Der Bundespräsident führt politische Gespräche und besucht Orte, die für Glauben, Kultur und Geschichte stehen. Begleitet wird das deutsche Staatsoberhaupt von einer Wirtschaftsdelegation. Heute fliegt er in die Hauptstadt der Philippinen. Heute startet Tag 2 des G7-Gipfels im französischen Évian-les-Bains. Hier kommen die Staats- und Regierungschefs der 7 großen demokratischen Industrienationen zu politischen Gesprächen zusammen. Für die Bundesregierung ist es ein wichtiges Anliegen, innerhalb der G7 Themen aktiv mitzugestalten und gemeinsame Lösungen für globale Herausforderungen zu erzielen. Der Gipfel findet bis Mittwoch statt. Kritisiert wird von Aktivisten unter anderem das Fehlen von globalen Themen wie etwa der Kampf gegen die Folgen des Klimawandels oder die Solidarität mit Entwicklungsländern. Und heute startet der 6. Tag der Fußball-Weltmeisterschaft. 3 Spiele sind angesetzt. Highlight wird dann heute Abend um 21 Uhr deutscher Zeit das Spiel Frankreich gegen Senegal sein, das in New Jersey bei ungefähr 26 Grad und Sonne vor Ort stattfinden wird.
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1: Die Temperaturen liegen im Moment in Köln und in Bonn bei 14 Grad. 12 messen wir in Hamburg, 10 sind es in Bremen und in Berlin. Dresden 11 Grad, Frankfurt am Main 12, Stuttgart 14, München und Erfurt 10 Grad und Münster 12. Im Norden ist es heute wolkig, aber überwiegend trocken. Über der Mitte gibt es etwas mehr Wolken als Sonne. Im Süden ist es zeitweise heiter. Im Tagesverlauf breiten sich vom Westen und Südwesten her Richtung Osten Schauer aus. Vereinzelt sind dann auch Gewitter möglich, teils auch kräftig. Die Höchstwerte liegen im Norden zwischen 16 und 19 Grad. Ansonsten erreichen wir im Süden zwischen 20 und 29 Grad maximal.
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1: Ich bin Jerome Nussbaum. Nach der Einigung auf ein Rahmenabkommen zum Ende des Iran-Kriegs bleibt Deutschland noch zurückhaltend, was eine mögliche Unterstützung angeht. Bundesaußenminister Wadefuhl macht eine deutsche Beteiligung an einer Minenräumung in der Straße von Hormuz von bestimmten Voraussetzungen abhängig.
2: Man müsse jetzt erstmal wissen, ob es tatsächlich keine Kampfhandlungen mehr gebe, sagte er im ZDF. Zudem brauche es völkerrechtliche Grundlagen sowie gemäß dem deutschen Recht etwa ein Mandat des Bundestags. Ein solches stehe zum gegenwärtigen Zeitpunkt aber nicht bevor, so Wadefuhl. Beim G7-Gipfel in Frankreich hat US-Präsident Trump erklärt, dass die Straße von Hormuz schon wieder frei sei und ab Freitag wieder komplett geöffnet werden solle. Dann ist die offizielle Unterzeichnung des Iran-Abkommens geplant. Noah Ulrich, Redaktion.
1: Die Bundesanwaltschaft geht davon aus, dass die radikal-islamische Hamas einen konkreten Anschlag in Europa verüben wollte. Generalbundesanwalt Rommel erklärte, dass bei einem von insgesamt 9 festgenommenen mutmaßlichen Anhängern ein vorgefertigtes Bekennervideo sichergestellt werden konnte. Darin sei ein Anschlag um den 2. Jahrestag des Hamas-Überfalls auf Israel angekündigt worden, also um den 7. Oktober 2025 herum. Nur wenige Tage vorher hatten die Ermittler die ersten 3 Verdächtigen festgenommen. Wo und in welchem Umfang es zu dem Anschlag kommen sollte, blieb offen. Der reichste Mensch der Welt, Elon Musk, will rechtlich gegen das ZDF vorgehen. In einer Heute-Sendung wurde er in Zusammenhang mit den Ausschreitungen in Nordirland gebracht. Dabei wurde ihm unterstellt, zu einer Jagd auf Migranten aufgerufen zu haben.
3: Der Bericht wurde mit den Worten eingeleitet: Ein rassistischer Mob macht Jagd auf Migranten. Dazu aufgerufen hatten ein britischer Rechtsextremist und Tech-Milliardär Elon Musk, so die Moderatorin wörtlich. Es wurde ein Tweet von 3 Tagen zuvor gezeigt, in dem Musk schreibt: Nur durch Widerstand immer wieder und laut wird es irgendwelche Veränderungen geben, wozu er noch einen Beitrag des rechtsextremen Aktivisten Tommy Robinson teilte. Der Sender erklärte, dass die gewählte Formulierung unpräzise und dadurch missverständlich gewesen sei. Ulrike Klein, Redaktion.
1: Die Verhandlungen über einen EU-Beitritt der Ukraine haben offiziell begonnen. Vertreter beider Seiten haben dazu in Luxemburg Gespräche über den ersten Verhandlungsblock aufgenommen. Es geht zunächst um grundlegende Themen wie Justiz, Rechtsstaatlichkeit und Sicherheit. Die Ukraine muss nachweisen, dass ihre Strukturen EU-Standards entsprechen. Vertreter der Europäischen Union sprechen von einem historischen Moment. Präsident Zelensky wird heute beim G7-Gipfel im französischen Evian erwartet. Die nächsten europäischen Favoriten sind in die Fußball-WM gestartet. Dabei gab es allerdings überraschende Ergebnisse, sowohl beim amtierenden Europameister Spanien als auch beim Spiel von Belgien. Spanien kam gegen die Außenseiter von den Kapverden nur auf ein 0:0 und Belgien spielte gegen Ägypten 1:1 unentschieden. So auch der Endstand zwischen Saudi-Arabien und Uruguay. Am frühen Morgen deutscher Zeit trennten sich dann der Iran und Neuseeland 2:2.
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2: Die Temperaturen liegen im Moment in Köln.

0: Grad. Ansonsten erreichen wir im Süden zwischen 20 und 29 Grad maximal.
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0: Ich bin Jerome Nussbaum. Nach der Einigung auf ein Rahmenabkommen zum Ende des Iran-Kriegs bleibt Deutschland noch zurückhaltend, was eine mögliche Unterstützung angeht. Bundesaußenminister Wadefuhl macht eine deutsche Beteiligung an einer Minenräumung in der Straße von Hormuz von bestimmten Voraussetzungen abhängig.
2: Man müsse jetzt erstmal wissen, ob es tatsächlich keine Kampfhandlungen mehr gebe, sagte er im ZDF. Zudem brauche es völkerrechtliche Grundlagen sowie gemäß dem deutschen Recht etwa ein Mandat des Bundestags. Ein solches stehe zum gegenwärtigen Zeitpunkt aber nicht bevor, so Wadefuhl. Beim G7-Gipfel in Frankreich hat US-Präsident Trump erklärt, dass die Straße von Hormuz schon wieder frei sei und ab Freitag wieder komplett geöffnet werden solle. Dann ist die offizielle Unterzeichnung des Iran-Abkommens geplant. Noah Ulrich, Redaktion.
0: Die Bundesanwaltschaft geht davon aus, dass die radikal-islamische Hamas einen konkreten Anschlag in Europa verüben wollte. Generalbundesanwalt Rommel erklärte, dass bei einem von insgesamt 9 festgenommenen mutmaßlichen Anhängern ein vorgefertigtes Bekennervideo sichergestellt werden konnte. Darin sei ein Anschlag um den 2. Jahrestag des Hamas-Überfalls auf Israel angekündigt worden, also um den 7. Oktober 2025 herum. Nur wenige Tage vorher hatten die Ermittler die ersten 3 Verdächtigen festgenommen. Wo und in welchem Umfang es zu dem Anschlag kommen sollte, blieb offen. Der reichste Mensch der Welt, Elon Musk, will rechtlich gegen das ZDF vorgehen. In einer Heute-Sendung wurde er in Zusammenhang mit den Ausschreitungen in Nordirland gebracht. Dabei wurde ihm unterstellt, zu einer Jagd auf Migranten aufgerufen zu haben.
3: Der Bericht wurde mit den Worten eingeleitet: Ein rassistischer Mob macht Jagd auf Migranten. Dazu aufgerufen hatten ein britischer Rechtsextremist und Tech-Milliardär Elon Musk, so die Moderatorin wörtlich. Es wurde ein Tweet von 3 Tagen zuvor gezeigt, in dem Musk schreibt: Nur durch Widerstand immer wieder und laut wird es irgendwelche Veränderungen geben, wozu er noch einen Beitrag des rechtsextremen Aktivisten Tommy Robinson teilte. Der Sender erklärte, dass die gewählte Formulierung unpräzise und dadurch missverständlich gewesen sei. Ulrike Klein, Redaktion.
0: Die Verhandlungen über einen EU-Beitritt der Ukraine haben offiziell begonnen. Vertreter beider Seiten haben dazu in Luxemburg Gespräche über den ersten Verhandlungsblock aufgenommen. Es geht zunächst um grundlegende Themen wie Justiz, Rechtsstaatlichkeit und Sicherheit. Die Ukraine muss nachweisen, dass ihre Strukturen EU-Standards entsprechen. Vertreter der Europäischen Union sprechen von einem historischen Moment. Präsident Zelensky wird heute beim G7-Gipfel im französischen Evian erwartet. Die nächsten europäischen Favoriten sind in die Fußball-WM gestartet. Dabei gab es allerdings überraschende Ergebnisse, sowohl beim amtierenden Europameister Spanien als auch beim Spiel von Belgien. Spanien kam gegen die Außenseiter von den Kapverden nur auf ein 0:0 und Belgien spielte gegen Ägypten 1:1 unentschieden. So auch der Endstand zwischen Saudi-Arabien und Uruguay. Am frühen Morgen deutscher Zeit trennten sich dann der Iran und Neuseeland 2:2.
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2: Wir schauen auf die aktuellen Temperaturen. Köln und Bonn 16 Grad, 13 messen wir in Hamburg, 12 in Bremen, Berlin 13, Dresden und Frankfurt am Main 14 Grad, Stuttgart 16, München 15 und Erfurt und Münster jeweils 13 Grad. Im Norden ist es heute wolkig, aber überwiegend trocken. Über der Mitte gibt es etwas mehr Wolken als Sonne. Im Süden ist es zeitweise heiter. Im Tagesverlauf breiten sich vom Westen und Südwesten her Richtung Osten Schauer aus. Vereinzelt sind dann auch Gewitter möglich, teils auch kräftig. Die Höchstwerte liegen im Norden zwischen 16 und 19 Grad. Ansonsten erreichen wir im Süden zwischen 20 und 29 Grad maximal.
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0: in Evian auch mit Präsident Trump sprechen wollen. Dies können erste Schritte, aber noch einmal alles im Konjunktiv, dies können erste Schritte eines neuen diplomatischen Anlaufs sein.
1: Inzwischen hat Weißrusslands Präsident Lukaschenko sowohl Russland als auch die Ukraine zur Kompromissbereitschaft aufgerufen, um den Krieg zu beenden. Er sagte in einem Fernsehinterview, ein militärischer Sieg sei für beide Seiten unrealistisch. Russland hatte den Angriff auf die Ukraine 2022 über Weißrussland gestartet. Das Abkommen zum Ende des Iran-Kriegs ist laut US-Präsident Trump inzwischen digital von beiden Seiten unterzeichnet worden. Das hat auch der Iran bestätigt. Eine offizielle Unterzeichnung soll es am Freitag in der Schweiz geben. Dazu schickt Trump seinen Vizepräsidenten Vance.
2: Das Abkommen sieht unter anderem eine vollständige Öffnung der für Öltransporte wichtigen Straße von Hormus vor, ab Freitag, wie Trump sagte. Laut Vance sollen die Inhalte des Papiers noch vorher veröffentlicht werden. Das Abkommen ist demnach anderthalb Seiten lang und inhaltlich sehr allgemein. Trump hat die anderen Staats- und Regierungschefs beim G7-Gipfel über Details informiert. Die Bundesregierung wartet laut Außenminister Wadephul mit einer möglichen Beteiligung etwa zur Minenräumung in der Straße von Hormus noch ab, bis klar sei, dass es wirklich keine Kampfhandlungen mehr gibt. Ulrike Klein, Redaktion.
1: Beim Absturz eines B-52-Kampfjets in Kalifornien sind offenbar alle 8 Besatzungsmitglieder ums Leben gekommen. Das Flugzeug war kurz nach dem Start vom Luftwaffenstützpunkt Edwards nordöstlich von Los Angeles abgestürzt und am Boden zerschellt. Wie es dazu kam, ist noch unklar. Die iranische Fußballnationalmannschaft hat sich in ihrem ersten WM-Spiel in Los Angeles 2:2 von Neuseeland getrennt. Unentschieden gingen auch die 3 anderen Spiele aus. Saudi-Arabien und Uruguay trennten sich 1:1, Belgien und Ägypten ebenfalls 1:1 und Europameister Spanien kam gegen WM-Neuling Kap Verde nur auf ein 0:0. Das Ergebnis hat Folgen für die DFB-Elf. Mit einem Sieg gegen die Elfenbeinküste am Samstag wäre Deutschland aufgrund der Regularien schon sicher in der K.O.-Runde.
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2: Wir schauen auf die aktuellen Temperaturen. Köln und Bonn 16 Grad, 13 messen wir in Hamburg, 12 in Bremen, Berlin 13, Dresden und Frankfurt am Main 14 Grad, Stuttgart 16, München 15 und Erfurt und Münster jeweils 13 Grad. Im Norden ist es heute wolkig, aber überwiegend trocken. Über der Mitte gibt es etwas mehr Wolken als Sonne. Im Süden ist es zeitweise heiter. Im Tagesverlauf breiten sich vom Westen und Südwesten her Richtung Osten Schauer aus. Vereinzelt sind dann auch Gewitter möglich. Teils auch kräftig. Die Höchstwerte liegen im Norden zwischen 16 und 19 Grad. Ansonsten erreichen wir im Süden zwischen 20 und 29 Grad maximal.
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2: Ich bin Jerome Nussbaum. Es kommt neue Bewegung in die Bemühungen um ein Ende des Ukraine-Kriegs. Der ukrainische Präsident Zelensky wird heute beim G7-Gipfel im französischen Evian erwartet. Zum Auftakt hatte US-Präsident Trump gestern erklärt, dass er schon mit ihm und auch dem russischen Präsidenten Putin telefoniert habe. Bundeskanzler Merz äußerte sich vorsichtig optimistisch.
3: Wir haben zu gemeinsam 5 Eckpunkte formuliert, über die wir in Evian auch mit Präsident Trump sprechen wollen.

0: Eine offizielle Unterzeichnung soll es am Freitag in der Schweiz geben. Dazu schickt Trump seinen Vizepräsidenten Vance.
1: Das Abkommen sieht unter anderem eine vollständige Öffnung der für Öltransporte wichtigen Straße von Hormuz vor, ab Freitag, wie Trump sagte. Laut Vance sollen die Inhalte des Papiers noch vorher veröffentlicht werden. Das Abkommen ist demnach 1,5 Seiten lang und inhaltlich sehr allgemein. Trump hat die anderen Staats- und Regierungschefs beim G7-Gipfel über Details informiert. Die Bundesregierung wartet laut Außenminister Wadephul mit einer möglichen Beteiligung etwa zur Minenräumung in der Straße von Hormuz noch ab, bis klar sei, dass es wirklich keine Kampfhandlungen mehr gibt. Ulrike Klein, Redaktion.
0: Beim Absturz eines B-52-Kampfjets in Kalifornien sind offenbar alle 8 Besatzungsmitglieder ums Leben gekommen. Das Flugzeug war kurz nach dem Start vom Luftwaffenstützpunkt Edwards nordöstlich von Los Angeles abgestürzt und am Boden zerschellt. Wie es dazu kam, ist noch unklar. Die iranische Fußballnationalmannschaft hat sich in ihrem ersten WM-Spiel in Los Angeles 2:2 von Neuseeland getrennt. Unentschieden gingen auch die 3 anderen Spiele aus. Saudi-Arabien und Uruguay trennten sich 1:1, Belgien und Ägypten ebenfalls 1:1 und Europameister Spanien kam gegen WM-Neuling Kap Verde nur auf ein 0:0. Das Ergebnis hat Folgen für die DFB-Elf. Mit einem Sieg gegen die Elfenbeinküste am Samstag wäre Deutschland aufgrund der Regularien schon sicher in der K.O.-Runde.
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2: Die Temperaturen liegen im Moment in Köln und in Bonn bei 19 Grad. 14 messen wir in Hamburg und Bremen. 15 in Berlin. Dresden 17 Grad. Frankfurt am Main 15. Stuttgart und München 18 Grad. Erfurt 15 und Münster 16 Grad. Die meiste Sonne zeigt sich heute im Süden. Ansonsten ist es häufig wolkig. Im Tagesverlauf breiten sich Schauer vom Westen und Südwesten aus. Vereinzelt können auch Gewitter dabei sein. Die fallen über der Mitte teils kräftig aus. Die Höchstwerte liegen im Norden bei 16 bis 19 Grad, sonst zwischen 20 und 29 Grad. Morgen ist es dann im Südwesten wieder heiter bis sonnig und trocken, sonst erwarten wir einige Wolken, auch Gewitter sind wieder mit dabei, bei Höchstwerten zwischen 18 und 30 Grad.
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2: Ich bin Jerome Nussbaum. Die großen deutschen Netzbetreiber erzielen mit ihren Stromnetzen nach einer neuen Analyse sehr hohe Gewinne. Das haben laut ARD Berechnungen des Bundesverbands Neue Energiewirtschaft ergeben.
3: Die Renditen lagen demnach im Jahr 2024 im Schnitt bei mehr als 30%. Das ist deutlich mehr als bei erfolgreichen DAX-Konzernen. Der Wirtschaftsverband kritisiert, dass die Netzbetreiber von den Stromkunden sehr hohe Entgelte verlangen, aber zu wenig in den Ausbau investierten. Dies behindere die Energiewende, heißt es. Der E.ON-Konzern erklärte dazu, dass ein Blick nur auf die Renditen das Bild verzerre. Außerdem wolle man in den kommenden Jahren deutlich mehr Geld in den Ausbau investieren. Ulrike Klein, Redaktion.
2: Ein neues Abwehrzentrum gegen hybride Bedrohungen wird heute in Berlin eröffnet. Polizei und Nachrichtendienste sollen dort künftig Erkenntnisse zusammentragen, Lagebilder erstellen und sich abstimmen, wie sie gegen solche Angriffe vorgehen. Bundesinnenminister Dobrindt ist dabei. Nach Angaben der Sicherheitsbehörden haben hybride Bedrohungen massiv zugenommen. Dabei kann es sich um falsche Informationen handeln, die gezielt im Internet gestreut werden. Es geht aber auch um Anschläge auf Stromleitungen oder Drohnen über Bundeswehrstandorten. In Luxemburg sind die Verhandlungen über einen EU-Beitritt der Ukraine

0: gestartet. Beim G7-Gipfel in Frankreich geht es heute um neue Friedensbemühungen im Ukraine-Krieg. Der ukrainische Präsident Zelensky ist dabei.
1: Zum Auftakt gestern hatte US-Präsident Trump erklärt, dass er schon mit Zelensky und auch dem russischen Präsidenten Putin telefoniert habe. Beide seien offen. Laut Zelensky habe der Kreml aber Friedensgespräche noch während des Treffens in Frankreich abgelehnt. Bundeskanzler Merz sagte, erstmals könne sich hier langsam ein Fenster für die Diplomatie öffnen. Gleichzeitig rief Weißrusslands Präsident Lukaschenko in einem Fernsehinterview sowohl Russland als auch die Ukraine zu Kompromissbereitschaft auf. Ein militärischer Sieg sei für beide Seiten unrealistisch. Noah Ulrich, Redaktion.
0: In Polen ist ein russischer Karikaturist und Kreml-Kritiker auf offener Straße erschossen worden. Dazu kam es laut Polizei in Biała Podlaska nahe der Grenze zu Weißrussland. Der Schütze sei bisher nicht gefasst. Nach Medienberichten war der Künstler für Sportzeichnungen des russischen Präsidenten Putin bekannt, ebenso vom weißrussischen Präsidenten Lukaschenko.
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2: Die Temperaturen liegen im Moment in Köln und in Bonn bei 19 Grad, 14 messen wir in Hamburg und Bremen, 15 in Berlin, Dresden 17 Grad, Frankfurt am Main 15, Stuttgart und München 18 Grad, Erfurt 15 und Münster 16 Grad. Die meiste Sonne zeigt sich heute im Süden, ansonsten ist es häufig wolkig. Im Tagesverlauf breiten sich Schauer vom Westen und Südwesten aus. Vereinzelt können auch Gewitter dabei sein, die fallen über der Mitte teils kräftig aus. Die Höchstwerte liegen im Norden bei 16 bis 19 Grad, sonst zwischen 20 und 29 Grad. Morgen ist es dann im Südwesten wieder heiter bis sonnig und trocken, sonst erwarten wir einige Wolken, auch Gewitter sind wieder mit dabei, bei Höchstwerten zwischen 18 und 30 Grad.
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2: Ich bin Jerome Nussbaum. Die großen deutschen Netzbetreiber erzielen mit ihren Stromnetzen nach einer neuen Analyse sehr hohe Gewinne. Das haben laut ARD Berechnungen des Bundesverbands Neue Energiewirtschaft ergeben.
3: Die Renditen lagen demnach im Jahr 2024 im Schnitt bei mehr als 30%. Das ist deutlich mehr als bei erfolgreichen DAX-Konzernen. Der Wirtschaftsverband kritisiert, dass die Netzbetreiber von den Stromkunden sehr hohe Entgelte verlangen, aber zu wenig in den Ausbau investierten. Dies behindere die Energiewende, heißt es. Der E.ON-Konzern erklärte dazu, dass ein Blick nur auf die Renditen das Bild verzerre. Außerdem wolle man in den kommenden Jahren deutlich mehr Geld in den Ausbau investieren. Ulrike Klein, Redaktion.
2: Ein neues Abwehrzentrum gegen hybride Bedrohungen wird heute in Berlin eröffnet. Polizei und Nachrichtendienste sollen dort künftig Erkenntnisse zusammentragen, Lagebilder erstellen und sich abstimmen, wie sie gegen solche Angriffe vorgehen. Bundesinnenminister Dobrindt ist dabei. Nach Angaben der Sicherheitsbehörden haben hybride Bedrohungen massiv zugenommen. Dabei kann es sich um falsche Informationen handeln, die gezielt im Internet gestreut werden. Es geht aber auch um Anschläge auf Stromleitungen oder Drohnen über Bundeswehrstandorten. In Luxemburg sind die Verhandlungen über einen EU-Beitritt der Ukraine angelaufen. Zu den ersten Themenbereichen gehören das Justizsystem, der Grundwerteschutz und die Sicherheit. Sie müssen EU-Standards entsprechen und die Ukraine muss dies nachweisen. Die Verhandlungen bis zu einem tatsächlichen Beitritt werden sich aber vermutlich Jahre hinziehen. Ebenso für Moldau. Mit der Republik wurden ebenfalls Beitrittsverhandlungen gestartet. Beim G7-Gipfel in

0: worden. Dazu kam es laut Polizei in Biala-Podlaska nahe der Grenze zu Weißrussland. Der Schütze sei bisher nicht gefasst. Nach Medienberichten war der Künstler für Sportzeichnungen des russischen Präsidenten Putin bekannt, ebenso vom weißrussischen Präsidenten Lukaschenko.
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2: Und hier die aktuellen Temperaturen. Köln und Bonn 23 Grad, 17 messen wir in Hamburg und in Bremen, 18 in Berlin und Dresden, Frankfurt am Main 16 Grad, Stuttgart 20, München 19, Erfurt 18 Grad und Münster 20. Die meiste Sonne zeigt sich heute im Süden, ansonsten ist es häufig wolkig. Im Tagesverlauf breiten sich Schauer vom Westen und Südwesten aus. Vereinzelt können auch Gewitter dabei sein, die fallen über der Mitte teils kräftig aus. Die Höchstwerte liegen im Norden bei 16 bis 19 Grad, sonst zwischen 20 und 29 Grad. Morgen ist es dann im Südwesten wieder heiter bis sonnig und trocken. Sonst erwarten wir einige Wolken, auch Gewitter sind wieder mit dabei, bei Höchstwerten zwischen 18 und 30 Grad.
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2: Ich bin Jerome Nussbaum. Beim G7-Gipfel in Frankreich stehen heute neue Friedensbemühungen im Ukraine-Krieg im Mittelpunkt. Der ukrainische Präsident Zelensky ist angereist. Zum Auftakt gestern hatte US-Präsident Trump erklärt, dass er schon mit ihm und auch dem russischen Präsidenten Putin telefoniert habe. Bundeskanzler Merz äußerte sich vorsichtig optimistisch.
3: Erstmals kann sich hier langsam ein Fenster für die Diplomatie öffnen. Auch hier liegt eine Chance. Wir haben gemeinsam 5 Eckpunkte formuliert, über die wir in Evian auch mit Präsident Trump sprechen wollen.
2: Inzwischen hat Weißrusslands Präsident Lukaschenko sowohl Russland als auch die Ukraine zu Kompromissbereitschaft aufgerufen, um den Krieg zu beenden. Er sagte in einem Fernsehinterview, ein militärischer Sieg sei für beide Seiten unrealistisch. Der Prozess zum Mord an Fabian aus Güstrow geht weiter. Vor dem Landgericht Rostock wird ein Zeuge befragt, mit dem die Angeklagte ein Alibi abgesprochen haben soll.
4: Sie soll auch mit ihm am Tatort gewesen sein, bevor sie den Fund der Leiche der Polizei meldete. Ein anderer Bekannter hatte vor Gericht schon eingeräumt, noch vor der Polizei bei der Leiche gewesen zu sein, aber den Jungen nicht erkannt zu haben. Nach seiner Aussage habe sie die Stelle mit dem toten Jungen sofort gefunden. Den Kontakt zu ihr brach er daraufhin ab. Zur Polizei ging er danach aber nicht. Die Angeklagte soll den Jungen nach dem Mord angezündet haben. Noah Ulrich, Redaktion.
2: Das Abkommen zum Ende des Irankriegs ist laut US-Präsident Trump inzwischen digital von beiden Seiten unterzeichnet worden. Das hat der Iran bestätigt. Eine offizielle Unterzeichnung soll es am Freitag in der Schweiz geben. Dazu schickt Trump seinen Vizepräsidenten Vance.
5: Das Abkommen sieht unter anderem eine vollständige Öffnung der für Öltransporte wichtigen Straße von Hormus vor, ab Freitag, wie Trump sagte. Laut Vance sollen die Inhalte des Papiers noch vorher veröffentlicht werden. Das Abkommen ist demnach 1,5 Seiten lang und inhaltlich sehr allgemein. Trump hat die anderen Staats- und Regierungschefs beim G7-Gipfel über Details informiert. Die Bundesregierung wartet laut Außenminister Wadephul mit einer möglichen Beteiligung etwa zur Minenräumung in der Straße von Hormus noch ab, bis klar sei, dass es wirklich keine Kampfhandlungen mehr gibt. Ulrike Klein, Redaktion.
2: Der Berliner Senat will heute auf einer Sitzung eine Bundesratsinitiative für schärfere Waffengesetze besprechen. Der Kauf, Besitz, das Führen und die Herstellung von Schusswaffen ohne Erlaubnis müsse künftig als Verbrechen eingestuft werden, sagte Innenstaatssekretär Hochgrebe. Bisher seien dies nur Vergehen. Nach aktuellen Zahlen hat das Landeskriminalamt

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2: Und hier die aktuellen Temperaturen. Köln und Bonn 23 Grad, 17 messen wir in Hamburg und in Bremen, 18 in Berlin und Dresden, Frankfurt am Main 16 Grad, Stuttgart 20, München 19, Erfurt 18 Grad und Münster 20. Die meiste Sonne zeigt sich heute im Süden, ansonsten ist es häufig wolkig. Im Tagesverlauf breiten sich Schauer vom Westen und Südwesten aus. Vereinzelt können auch Gewitter dabei sein, die fallen über der Mitte teils kräftig aus. Die Höchstwerte liegen im Norden bei 16 bis 19 Grad, sonst zwischen 20 und 29 Grad. Morgen ist es dann im Südwesten wieder heiter bis sonnig und trocken. Sonst erwarten wir einige Wolken, auch Gewitter sind wieder mit dabei, bei Höchstwerten zwischen 18 und 30 Grad.
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2: Ich bin Jerome Nussbaum. Beim G7-Gipfel in Frankreich stehen heute neue Friedensbemühungen im Ukraine-Krieg im Mittelpunkt. Der ukrainische Präsident Zelensky ist angereist. Zum Auftakt gestern hatte US-Präsident Trump erklärt, dass er schon mit ihm und auch dem russischen Präsidenten Putin telefoniert habe.

0: aus Güstrow geht weiter. Vor dem Landgericht Rostock wird ein Zeuge befragt, mit dem die Angeklagte ein Alibi abgesprochen haben soll.
1: Sie soll auch mit ihm am Tatort gewesen sein, bevor sie den Fund der Leiche der Polizei meldete. Ein anderer Bekannter hatte vor Gericht schon eingeräumt, noch vor der Polizei bei der Leiche gewesen zu sein, aber den Jungen nicht erkannt zu haben. Nach seiner Aussage habe sie die Stelle mit dem toten Jungen sofort gefunden. Den Kontakt zu ihr brach er daraufhin ab. Zur Polizei ging er danach aber nicht. Die Angeklagte soll den Jungen nach dem Mord angezündet haben. Noah Ulrich, Redaktion.
0: Das Abkommen zum Ende des Irankriegs ist laut US-Präsident Trump inzwischen digital von beiden Seiten unterzeichnet worden. Das hat der Iran bestätigt. Eine offizielle Unterzeichnung soll es am Freitag in der Schweiz geben. Dazu schickt Trump seinen Vizepräsidenten Vance.
2: Das Abkommen sieht unter anderem eine vollständige Öffnung der für Öltransporte wichtigen Straße von Hormus vor, ab Freitag, wie Trump sagte. Laut Vance sollen die Inhalte des Papiers noch vorher veröffentlicht werden. Das Abkommen ist demnach anderthalb Seiten lang und inhaltlich sehr allgemein. Trump hat die anderen Staats- und Regierungschefs beim G7-Gipfel über Details informiert. Die Bundesregierung wartet laut Außenminister Wadefuhl mit einer möglichen Beteiligung etwa zur Minenräumung in der Straße von Hormus noch ab, bis klar sei, dass es wirklich keine Kampfhandlungen mehr gibt. Ulrike Klein, Redaktion.
0: Der Berliner Senat will heute auf einer Sitzung eine Bundesratsinitiative für schärfere Waffengesetze besprechen. Der Kauf, Besitz, das Führen und die Herstellung von Schusswaffen ohne Erlaubnis müsse künftig als Verbrechen eingestuft werden, sagte Innenstaatssekretär Hochgrebe. Bisher seien dies nur Vergehen. Nach aktuellen Zahlen hat das Landeskriminalamt allein in Berlin seit Herbst 44 scharfe Schusswaffen beschlagnahmt und hunderte Ermittlungsverfahren eingeleitet.
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2: Die aktuellen Temperaturen in Köln, Bonn 24 Grad, in Hamburg 16, in Bremen 18, in Berlin und Dresden 19, in Frankfurt am Main 18, in Stuttgart 22, in München und Erfurt 20 und in Münster 21 Grad. Heute ziehen von Westen her Regen und einzelne Gewitter über Deutschland. Vor allem in der Mitte können die Gewitter kräftig ausfallen. Die Temperaturen erreichen im Norden 16 bis 19 Grad, sonst meist 20 bis 29 Grad. Morgen zeigt sich der Südwesten freundlich und meist trocken. In den übrigen Regionen gibt es viele Wolken, dazu einzelne Schauer und später auch Gewitter. Die Höchstwerte liegen zwischen 18 und 33 Grad.
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2: Ich bin Silke Rech. Das Europaparlament hat dem Zollabkommen mit den USA zugestimmt. Die EU will damit einen Handelsstreit mit den Vereinigten Staaten vermeiden.
3: Geplant ist, Zölle auf viele Industriegüter abzuschaffen und den Handel zu erleichtern. Die EU behält sich aber Gegenmaßnahmen vor. Sie kann die Zollvorteile wieder zurücknehmen, wenn die USA gegen die Vereinbarungen verstoßen. Jetzt muss noch der Ministerrat zustimmen. Timo Wiesner, Redaktion.
2: Im Prozess um den Tod des 8-jährigen Fabian hat ein weiterer Zeuge das Verhalten der Angeklagten belastet. Vor dem Landgericht Rostock sagte er aus, die Frau habe ihn bereits einen Tag vor dem offiziellen Fund der Leiche zu dem späteren Fundort gefahren. Dort habe er den Jungen gesehen. Die 30-Jährige ist wegen Mordes angeklagt. Für sie gilt weiterhin die Unschuldsvermutung. Die Bundesanwaltschaft geht davon aus, dass die Hamas einen Anschlag in Europa geplant hat. Generalbundesanwalt Rommel sagte, bei einem Verdächtigen sei ein bereits vorbereitetes Bekennervideo gefunden worden. Darin sei ein Anschlag rund um den zweiten Jahrestag des Hamas-Angriffs auf Israel angekündigt worden. In dem Fall wurden bereits mehrere mutmaßliche Hamas-Unterstützer festgenommen. Nach dem tödlichen Anschlag auf einen russischen Künstler in Polen hat die Staatsanwaltschaft zwei Männer aus Belarus festgenommen. Die Ermittler prüfen, ob die beiden mit der Tat in Verbindung stehen. Das Opfer war ein bekannter Kritiker des russischen Präsidenten Putin und lebte seit 2021 im Exil in Polen. Der 44-Jährige war am Montag in der Stadt Biała Podlaska erschossen worden. In Berlin ist ein neues Abwehrzentrum gegen sogenannte hybride Bedrohungen eröffnet worden. Dort arbeiten Polizei und Nachrichtendienste künftig enger zusammen. Ziel ist es, Angriffe wie Desinformation im Internet, Sabotageakte oder Spionageversuche frühzeitig zu erkennen und abzuwehren. Bundesinnenminister Dobrindt sagte, solche Bedrohungen seien inzwischen Teil des Alltags geworden.
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2: Die aktuellen Temperaturen in Köln, Bonn 24 Grad, in Hamburg 16, in Bremen 18, in Berlin und Dresden 19, in Frankfurt am Main 18, in Stuttgart 22, in München und Erfurt 20 und in Münster 21 Grad. Heute ziehen von Westen her Regen und einzelne Gewitter über Deutschland. Vor allem in der Mitte können die Gewitter kräftig ausfallen. Die Temperaturen erreichen im Norden 16 bis 19 Grad, sonst meist 20 bis 29 Grad. Morgen zeigt sich der Südwesten freundlich und meist trocken. In den übrigen Regionen gibt es viele Wolken, dazu einzelne Schauer und später auch Gewitter. Die Höchstwerte liegen zwischen 18 und 33 Grad.
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2: Ich bin Silke Rech. Das Europaparlament hat dem Zollabkommen mit den USA zugestimmt. Die EU will damit einen Handelsstreit mit den Vereinigten Staaten vermeiden.
3: Geplant ist, Zölle auf viele Industriegüter abzuschaffen und den Handel zu erleichtern. Die EU behält sich aber Gegenmaßnahmen vor. Sie kann die Zollvorteile wieder zurücknehmen, wenn die USA gegen die Vereinbarungen verstoßen. Jetzt muss noch der Ministerrat zustimmen. Timo Wiesner, Redaktion.
2: Im Prozess um den Tod des 8-jährigen Fabian hat ein weiterer Zeuge das Verhalten der Angeklagten belastet. Vor dem Landgericht Rostock sagt er aus, die Frau habe ihn bereits einen Tag vor dem offiziellen Fund der Leiche zu dem späteren Fundort gefahren. Dort habe er den Jungen gesehen. Die 30-Jährige ist wegen Mordes angeklagt. Für sie gilt weiterhin die Unschuldsvermutung. Die Bundesanwaltschaft geht davon aus, dass die Hamas einen Anschlag in Europa geplant hat. Generalbundesanwalt Rommel sagte, bei einem Verdächtigen sei ein bereits vorbereitetes Bekennervideo gefunden worden. Darin sei ein Anschlag rund um den zweiten Jahrestag des Hamas-Angriffs auf Israel angekündigt worden. In dem Fall wurden bereits mehrere mutmaßliche Hamas-Unterstützer festgenommen. Nach dem tödlichen Anschlag auf einen russischen Künstler in Polen hat die Staatsanwaltschaft zwei Männer aus Belarus festgenommen. Die Ermittler prüfen, ob die beiden mit der Tat in Verbindung stehen. Das Opfer war ein bekannter Kritiker des russischen Präsidenten Putin und lebte seit 2021 im Exil in Polen. Der 44-Jährige war am Montag in der Stadt Biala Podlaska erschossen worden. In Berlin ist ein neues Abwehrzentrum gegen sogenannte hybride Bedrohungen eröffnet worden. Dort arbeiten Polizei und Nachrichtendienste künftig enger zusammen. Ziel ist es, Angriffe wie Desinformation im Internet, Sabotageakte oder Spionageversuche frühzeitig zu erkennen und abzuwehren. Bundesinnenminister Dobrindt sagte, solche Bedrohungen seien inzwischen Teil des Alltags geworden.
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2: Die aktuellen Temperaturen in Köln-Bonn 29 Grad, in Hamburg 18, in Bremen 21, in Berlin 22, in Dresden 20, in Frankfurt am Main 23, in Stuttgart 27, in München 22, in Erfurt 21 und in Münster 26 Grad. Heute ziehen von Westen her Regen und einzelne Gewitter über Deutschland. Vor allem in der Mitte können die Gewitter kräftig ausfallen. Die Temperaturen erreichen im Norden 16 bis 19 Grad, sonst meist 20 bis 29 Grad. Morgen zeigt sich der Südwesten freundlich und meist trocken. In den übrigen Regionen gibt es viele Wolken, dazu einzelne Schauer und später auch Gewitter. Die Höchstwerte liegen zwischen 18 und 33 Grad.
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2: Ich bin Silke Rech. Die G7-Staaten haben sich bei ihrem Gipfel in Frankreich auf weitere Sanktionen gegen Russland geeinigt. Betroffen sind unter anderem die sogenannte Schattenflotte und der russische Energiesektor.
3: Zudem wollen die G7 die Ukraine mit zusätzlichen Militärhilfen unterstützen, vor allem zur Stärkung der Luftabwehr. Der britische Premierminister Starmer erklärte, die bisherigen Sanktionen würden Wirkung zeigen. Am Gipfel nimmt auch der ukrainische Präsident Zelensky teil. Noah Ulrich, Redaktion.
2: Die US-Bundespolizei FBI hat einen geplanten Anschlag auf eine Sportveranstaltung nahe dem Weißen Haus verhindert. Mehrere Verdächtige wurden festgenommen. Medien berichten, dass die Täter unter anderem Drohnen mit Sprengstoff einsetzen wollten. Ziel soll die Veranstaltung am Sonntag gewesen sein, die anlässlich des Geburtstags von US-Präsident Trump stattfand. Die Ermittlungen dauern an. Das UN-Flüchtlingshilfswerk rechnet damit, dass im Jahr 2027 rund 2,4 Millionen Flüchtlinge dringend eine neue Heimat brauchen. Viele von ihnen können weder in ihre Herkunftsländer zurückkehren, noch in ihren aktuellen Aufnahmeländern sicher leben. Gleichzeitig fehlen weltweit Hunderttausende Aufnahmeplätze. Immer mehr Staaten haben ihre Programme zur Aufnahme von Flüchtlingen reduziert oder ganz ausgesetzt. Der Tankrabatt ist nach Einschätzung der Monopolkommission nicht vollständig bei den Autofahrern angekommen. Experten gehen davon aus, dass ein Teil der Steuersenkung bei den Mineralölunternehmen verblieben ist. Insgesamt seien von den 1,6 Milliarden Euro Entlastung bis zu 200 Millionen Euro nicht an die Verbraucher weitergegeben worden. Der Branchenverband der Mineralölwirtschaft weist die Kritik zurück und spricht von einem funktionierenden Wettbewerb an den Tankstellen. Die Zahl der Sozialwohnungen in Deutschland ist auch im vergangenen Jahr weiter gesunken. Zwar wurden mehr als 27.000 neue Sozialwohnungen gefördert, gleichzeitig fielen aber deutlich mehr Wohnungen aus der Sozialbindung. Unter dem Strich gab es Ende 2025 rund 20.000 Sozialwohnungen weniger als ein Jahr zuvor.
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2: Die aktuellen Temperaturen in Köln, Bonn 29 Grad, in Hamburg 18, in Bremen 21, in Berlin 22, in Dresden 20, in Frankfurt am Main 23, in Stuttgart 27, in München 22, in Erfurt 21 und in Münster 26 Grad. Heute ziehen von Westen her Regen und einzelne Gewitter über Deutschland. Vor allem in der Mitte können die Gewitter kräftig ausfallen. Die Temperaturen erreichen im Norden 16 bis 19 Grad, sonst meist 20 bis 29 Grad. Morgen zeigt sich der Südwesten freundlich und meist trocken. In den übrigen Regionen gibt es viele Wolken, dazu einzelne Schauer und später auch Gewitter. Die Höchstwerte liegen zwischen 18 und 33 Grad.
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2: Ich bin Silke Rech. Die G7-Staaten haben sich bei ihrem Gipfel in Frankreich auf weitere Sanktionen gegen Russland geeinigt. Betroffen sind unter anderem die sogenannte Schattenflotte und der russische Energiesektor.
3: Zudem wollen die G7 die Ukraine mit zusätzlichen Militärhilfen unterstützen, vor allem zur Stärkung der Luftabwehr. Der britische Premierminister Starmer erklärte, die bisherigen Sanktionen würden Wirkung zeigen. Am Gipfel nimmt auch der ukrainische Präsident Zelensky teil. Noah Ulrich, Redaktion.
2: Die US-Bundespolizei FBI hat einen geplanten Anschlag auf eine Sportveranstaltung nahe dem Weißen Haus verhindert. Mehrere Verdächtige wurden festgenommen. Medien berichten, dass die Täter unter anderem Drohnen mit Sprengstoff einsetzen wollten. Ziel soll die Veranstaltung am Sonntag gewesen sein, die anlässlich des Geburtstags von US-Präsident Trump stattfand. Die Ermittlungen dauern an. Das UN-Flüchtlingshilfswerk rechnet damit, dass im Jahr 2027 rund 2,4 Millionen Flüchtlinge dringend eine neue Heimat brauchen. Viele von ihnen können weder in ihre Herkunftsländer zurückkehren, noch in ihren aktuellen Aufnahmeländern sicher leben. Gleichzeitig fehlen weltweit Hunderttausende Aufnahmeplätze. Immer mehr Staaten haben ihre Programme zur Aufnahme von Flüchtlingen reduziert oder ganz ausgesetzt. Der Tankrabatt ist nach Einschätzung der Monopolkommission nicht vollständig bei den Autofahrern angekommen. Experten gehen davon aus, dass ein Teil der Steuersenkung bei den Mineralölunternehmen verblieben ist. Insgesamt seien von den 1,6 Milliarden Euro Entlastung bis zu 200 Millionen Euro nicht an die Verbraucher weitergegeben worden. Der Branchenverband der Mineralölwirtschaft weist die Kritik zurück und spricht von einem funktionierenden Wettbewerb an den Tankstellen. Die Zahl der Sozialwohnungen in Deutschland ist auch im vergangenen Jahr weiter gesunken. Zwar wurden mehr als 27.000 neue Sozialwohnungen gefördert, gleichzeitig fielen aber deutlich mehr Wohnungen aus der Sozialbindung. Unter dem Strich gab es Ende 2025 rund 20.000 Sozialwohnungen weniger als ein Jahr zuvor.
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2: Die aktuellen Temperaturen in Köln-Bonn 29 Grad, in Hamburg 18, in Bremen 21, in Berlin und Dresden 20, in Frankfurt am Main 25, in Stuttgart 27, in München 23, in Erfurt 22 und in Münster 25 Grad. In den kommenden Stunden teils gering bewölkt, teils wolkig, noch etwas Regen, meist trocken. Morgen zeigt sich der Südwesten freundlich und meist trocken. In den übrigen Regionen gibt es viele Wolken, dazu einzelne Schauer und später auch Gewitter. Die Höchstwerte liegen zwischen 18 und 33 Grad.
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2: Ich bin Silke Rech. Nach der Messeattacke auf die Herdecker Bürgermeisterin Stalzer hat die Staatsanwaltschaft Anklage gegen ihre 17-jährige Adoptivtochter erhoben. Der Jugendlichen wird gefährliche Körperverletzung vorgeworfen. Sie soll ihrer Mutter im Oktober vergangenen Jahres mehrere Messerstiche zugefügt haben. Das Amtsgericht Hagen prüft nun die Zulassung der Anklage. Die AfD bleibt in aktuellen Umfragen stärkste Kraft und baut ihren Vorsprung vor der Union teilweise weiter aus. Im ZDF-Politbarometer kommt die Partei auf 29%.
3: Die CDU/CSU verliert dagegen Stimmen und liegt bei 20%. Auch andere Umfrageinstitute sehen die AfD derzeit klar vorn. Die Grünen folgen mit etwa 14-15% vor SPD und Linken. Die FDP liegt bei rund 5%. Umfragen spiegeln allerdings nur die Stimmung zum Zeitpunkt der Befragung wider und sind keine Prognosen für künftige Wahlen. Timo Wiesner, Redaktion.
2: US-Präsident Trump hat neue Sanktionen gegen russisches Öl in Aussicht gestellt. Auf dem G7-Gipfel sagte er, die USA könnten bald zu den bisherigen Strafmaßnahmen zurückkehren. Einen konkreten Zeitpunkt nannte er nicht. Die USA hatten Teile der Sanktionen zuletzt vorübergehend gelockert, um den Ölmarkt zu stabilisieren. Kritiker warfen Washington vor, Russland damit zusätzliche Einnahmen zu verschaffen. Mit einem Charterflug sind in der Nacht 30 afghanische Straftäter vom Flughafen Halle-Leipzig nach Afghanistan abgeschoben worden. Nach Behördenangaben handelt es sich unter anderem um verurteilte Gewalt-, Sexual- und Drogentäter. Die Männer kamen aus Haftanstalten in mehreren Bundesländern. Grundlage ist eine Vereinbarung der Bundesregierung, die regelmäßige Abschiebungen nach Afghanistan ermöglicht. Ein ehemaliger Narkosearzt ist vom Landgericht Hannover zu 3 Jahren Haft verurteilt worden. Das Gericht sprach den 52-Jährigen unter anderem wegen sexuellen Missbrauchs von Kindern schuldig. Nach den Feststellungen des Gerichts hatte der Mann über Jahre hinweg narkotisierte Patientinnen fotografiert. Das jüngste Opfer war 8 Jahre alt. Das Urteil ist noch nicht rechtskräftig.
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2: Die aktuellen Temperaturen in Köln, Bonn 29 Grad, in Hamburg 18, in Bremen 21, in Berlin und Dresden 20, in Frankfurt am Main 25, in Stuttgart 27, in München 23, in Erfurt 22 und in Münster 25 Grad. In den kommenden Stunden teils gering bewölkt, teils wolkig. Noch etwas Regen, meist trocken. Morgen zeigt sich der Südwesten freundlich und meist trocken. In den übrigen Regionen gibt es viele Wolken, dazu einzelne Schauer und später auch Gewitter. Die Höchstwerte liegen zwischen 18 und 33 Grad.
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2: Ich bin Silke Rech. Nach der Messeattacke auf die Herdecker Bürgermeisterin Stalzer hat die Staatsanwaltschaft Anklage gegen ihre 17-jährige Adoptivtochter erhoben. Der Jugendlichen wird gefährliche Körperverletzung vorgeworfen. Sie soll ihrer Mutter im Oktober vergangenen Jahres mehrere Messerstiche zugefügt haben. Das Amtsgericht Hagen prüft nun die Zulassung der Anklage. Die AfD bleibt in aktuellen Umfragen stärkste Kraft und baut ihren Vorsprung vor der Union teilweise weiter aus. Im ZDF-Politbarometer kommt die Partei auf 29%.
3: Die CDU/CSU verliert dagegen Stimmen und liegt bei 20%. Auch andere Umfrageinstitute sehen die AfD derzeit klar vorn. Die Grünen folgen mit etwa 14-15% vor SPD und Linken. Die FDP liegt bei rund 5%. Umfragen spiegeln allerdings nur die Stimmung zum Zeitpunkt der Befragung wider und sind keine Prognosen für künftige Wahlen. Timo Wiesner, Redaktion.
2: US-Präsident Trump hat neue Sanktionen gegen russisches Öl in Aussicht gestellt. Auf dem G7-Gipfel sagte er, die USA könnten bald zu den bisherigen Strafmaßnahmen zurückkehren. Einen konkreten Zeitpunkt nannte er nicht. Die USA hatten Teile der Sanktionen zuletzt vorübergehend gelockert, um den Ölmarkt zu stabilisieren. Kritiker warfen Washington vor, Russland damit zusätzliche Einnahmen zu verschaffen. Mit einem Charterflug sind in der Nacht 30 afghanische Straftäter vom Flughafen Halle-Leipzig nach Afghanistan abgeschoben worden. Nach Behördenangaben handelt es sich unter anderem um verurteilte Gewalt-, Sexual- und Drogentäter. Die Männer kamen aus Haftanstalten in mehreren Bundesländern. Grundlage ist eine Vereinbarung der Bundesregierung, die regelmäßige Abschiebungen nach Afghanistan ermöglicht. Ein ehemaliger Narkosearzt ist vom Landgericht Hannover zu 3 Jahren Haft verurteilt worden. Das Gericht sprach den 52-Jährigen unter anderem wegen sexuellen Missbrauchs von Kindern schuldig. Nach den Feststellungen des Gerichts hatte der Mann über Jahre hinweg narkotisierte Patientinnen fotografiert. Das jüngste Opfer war 8 Jahre alt. Das Urteil ist noch nicht rechtskräftig.
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2: In den kommenden Stunden teils gering bewölkt, teils wolkig. Nach etwas Regen meist trocken. Temperaturrückgang auf 16 bis 8 Grad. Am Mittwoch zeigt sich der Südwesten freundlich und meist trocken. In den übrigen Regionen gibt es viele Wolken, dazu einzelne Schauer und später auch Gewitter. Die Höchstwerte liegen zwischen 18 und 33 Grad.
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2: Ich bin Silke Rech. US-Präsident Trump hat weitere Details zum geplanten Abkommen mit dem Iran genannt. Demnach soll Teheran auf den Besitz von Atomwaffen verzichten.
3: Trump sprach am Rande des G7-Gipfels in Frankreich von einer klaren Regelung im Vertrag. Bundesaußenminister Wadephul äußerte sich dagegen zurückhaltend. Er sagte, über einen dauerhaften Ausschluss einer iranischen Atombewaffnung müsse weiter gesprochen werden. Das Rahmenabkommen soll am Freitag in der Schweiz unterzeichnet werden. Noah Ulrich, Redaktion.
2: Die G7-Staaten wollen ihre Maßnahmen gegen den Ebola-Ausbruch im Kongo verstärken. Darauf haben sich die Staats- und Regierungschefs bei ihrem Gipfel in Evian verständigt. Geplant sind unter anderem abgestimmte Regeln für Einreise- und Gesundheitskontrollen. Hintergrund sind die steigenden Infektionszahlen und die vielen internationalen Reisen in den kommenden Wochen. Die Bundeswehr soll in den kommenden Jahren deutlich mehr Drohnen bekommen. Verteidigungsminister Pistorius kündigte an, rund 16 Milliarden Euro in Aufklärungs-, Angriffs- und Abwehrdrohnen zu investieren. Außerdem sollen ab kommendem Monat alle Teilstreitkräfte über spezielle Einheiten zur Drohnenabwehr verfügen. Pistorius sprach bei einem Truppenbesuch in Niedersachsen von einem wichtigen Schritt für die Verteidigungsfähigkeit der Bundeswehr. Der russische Mineralölkonzern Tatneft hat den Verkauf von Kraftstoff an seinen Tankstellen begrenzt. Autofahrer dürfen derzeit nur 30 Liter Benzin und 60 Liter Diesel pro Person tanken. Die Regelung gilt an rund 800 Tankstellen des Unternehmens. Wie lange die Beschränkung bestehen bleibt, ist unklar. Zuletzt hatte das russische Energieministerium von Problemen bei der Kraftstoffversorgung in einigen Regionen berichtet. Vegetarische und vegane Ersatzprodukte dürfen in der EU weiterhin Namen wie Veggie-Burger oder Sojaschnitzel tragen. Das hat das Europaparlament beschlossen. Künftig dürfen pflanzliche Produkte aber nicht mehr mit Begriffen wie Huhn oder Rind beworben werden. Die neue Regelung ist Teil einer Reform der EU-Agrarpolitik und gilt zunächst bis Ende kommenden Jahres.
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2: In den kommenden Stunden teils gering bewölkt, teils wolkig. Nach etwas Regen meist trocken. Temperaturrückgang auf 16 bis 8 Grad. Am Mittwoch zeigt sich der Südwesten freundlich und meist trocken. In den übrigen Regionen gibt es viele Wolken, dazu einzelne Schauer und später auch Gewitter. Die Höchstwerte liegen zwischen 18 und 33 Grad.
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2: Ich bin Silke Rech. US-Präsident Trump hat weitere Details zum geplanten Abkommen mit dem Iran genannt. Demnach soll Teheran auf den Besitz von Atomwaffen verzichten.
3: Trump sprach am Rande des G7-Gipfels in Frankreich von einer klaren Regelung im Vertrag. Bundesaußenminister Wadephul äußerte sich dagegen zurückhaltend. Er sagte, über einen dauerhaften Ausschluss einer iranischen Atombewaffnung müsse weiter gesprochen werden. Das Rahmenabkommen soll am Freitag in der Schweiz unterzeichnet werden. Noah Ulrich, Redaktion.
2: Die G7-Staaten wollen ihre Maßnahmen gegen den Ebola-Ausbruch im Kongo verstärken. Darauf haben sich die Staats- und Regierungschefs bei ihrem Gipfel in Evian verständigt. Geplant sind unter anderem abgestimmte Regeln für Einreise- und Gesundheitskontrollen. Hintergrund sind die steigenden Infektionszahlen und die vielen internationalen Reisen in den kommenden Wochen. Die Bundeswehr soll in den kommenden Jahren deutlich mehr Drohnen bekommen. Verteidigungsminister Pistorius kündigte an, rund 16 Milliarden Euro in Aufklärungs-, Angriffs- und Abwehrdrohnen zu investieren. Außerdem sollen ab kommendem Monat alle Teilstreitkräfte über spezielle Einheiten zur Drohnenabwehr verfügen. Pistorius sprach bei einem Truppenbesuch in Niedersachsen von einem wichtigen Schritt für die Verteidigungsfähigkeit der Bundeswehr. Der russische Mineralölkonzern Tatneft hat den Verkauf von Kraftstoff an seinen Tankstellen begrenzt. Autofahrer dürfen derzeit nur 30 Liter Benzin und 60 Liter Diesel pro Person tanken. Die Regelung gilt an rund 800 Tankstellen des Unternehmens. Wie lange die Beschränkung bestehen bleibt, ist unklar. Zuletzt hatte das russische Energieministerium von Problemen bei der Kraftstoffversorgung in einigen Regionen berichtet. Vegetarische und vegane Ersatzprodukte dürfen in der EU weiterhin Namen wie Veggie-Burger oder Sojaschnitzel tragen. Das hat das Europaparlament beschlossen. Künftig dürfen pflanzliche Produkte aber nicht mehr mit Begriffen wie Huhn oder Rind beworben werden. Die neue Regelung ist Teil einer Reform der EU-Agrarpolitik und gilt zunächst bis Ende kommenden Jahres.
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2: In den kommenden Stunden teils gering bewölkt, teils wolkig. Nach etwas Regen meist trocken. Temperaturrückgang auf 16 bis 8 Grad. Am Mittwoch zeigt sich der Südwesten freundlich und meist trocken. In den übrigen Regionen gibt es viele Wolken, dazu einzelne Schauer und später auch Gewitter. Die Höchstwerte liegen zwischen 18 und 33 Grad.
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2: Ich bin Selke Rech. Das war der Tag. Die G7-Staaten haben sich bei ihrem Gipfel in Frankreich auf weitere Sanktionen gegen Russland geeinigt. Betroffen sind unter anderem die sogenannte Schattenflotte und der russische Energiesektor. Zudem wollen die G7 die Ukraine mit zusätzlichen Militärhilfen unterstützen, vor allem zur Stärkung der Luftabwehr. Der britische Premierminister Starmer erklärte, die bisherigen Sanktionen würden Wirkung zeigen. Am Gipfel nimmt auch der ukrainische Präsident Zelensky teil. Das Europaparlament hat dem Zollabkommen mit den USA zugestimmt. Die EU will damit einen Handelsstreit mit den Vereinigten Staaten vermeiden. Geplant ist, Zölle auf viele Industriegüter abzuschaffen und den Handel zu erleichtern. Die EU behält sich aber Gegenmaßnahmen vor. Sie kann die Zollvorteile wieder zurücknehmen, wenn die USA gegen die Vereinbarung verstoßen. Jetzt muss noch der Ministerrat zustimmen. Im Prozess um den Tod des 8-jährigen Fabian hat ein weiterer Zeuge das Verhalten der Angeklagten belastet. Vor dem Landgericht Rostock sagte er aus, die Frau habe ihn bereits einen Tag vor dem offiziellen Fund der Leiche zu dem späteren Fundort gefahren. Dort habe er den Jungen gesehen. Die 30-Jährige ist wegen Mordes angeklagt. Für sie gilt weiterhin die Unschuldsvermutung. Nach der Messerattacke auf die Herdecker Bürgermeisterin Stalzer hat die Staatsanwaltschaft Anklage gegen ihre 17-jährige Adoptivtochter erhoben. Der Jugendlichen wird gefährliche Körperverletzung vorgeworfen. Sie soll ihrer Mutter im Oktober vergangenen Jahres mehrere Messerstiche zugefügt haben. Das Amtsgericht Hagen prüft nun die Zulassung der Anklage. In Berlin ist ein neues Abwehrzentrum gegen sogenannte hybride Bedrohungen eröffnet worden. Dort arbeiten Polizei und Nachrichtendienste künftig enger zusammen. Ziel ist es, Angriffe wie Desinformation im Internet, Sabotageakte oder Spionageversuche frühzeitig zu erkennen und abzuwehren. Bundesinnenminister Dobrindt sagte, solche Bedrohungen seien inzwischen Teil des Alltags geworden.
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2: In den kommenden Stunden teils gering bewölkt, teils wolkig. Nach etwas Regen meist trocken. Temperaturrückgang auf 16 bis 8 Grad. Am Mittwoch zeigt sich der Südwesten freundlich und meist trocken. In den übrigen Regionen gibt es viele Wolken, dazu einzelne Schauer und später auch Gewitter. Die Höchstwerte liegen zwischen 18 und 33 Grad.
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2: Ich bin Selke Rech. Das war der Tag. Die G7-Staaten haben sich bei ihrem Gipfel in Frankreich auf weitere Sanktionen gegen Russland geeinigt. Betroffen sind unter anderem die sogenannte Schattenflotte und der russische Energiesektor. Zudem wollen die G7 die Ukraine mit zusätzlichen Militärhilfen unterstützen, vor allem zur Stärkung der Luftabwehr. Der britische Premierminister Starmer erklärte, die bisherigen Sanktionen würden Wirkung zeigen. Am Gipfel nimmt auch der ukrainische Präsident Zelensky teil. Das Europaparlament hat dem Zollabkommen mit den USA zugestimmt. Die EU will damit einen Handelsstreit mit den Vereinigten Staaten vermeiden. Geplant ist, Zölle auf viele Industriegüter abzuschaffen und den Handel zu erleichtern. Die EU behält sich aber Gegenmaßnahmen vor. Sie kann die Zollvorteile wieder zurücknehmen, wenn die USA gegen die Vereinbarung verstoßen. Jetzt muss noch der Ministerrat zustimmen. Im Prozess um den Tod des 8-jährigen Fabian hat ein weiterer Zeuge das Verhalten der Angeklagten belastet. Vor dem Landgericht Rostock sagte er aus, die Frau habe ihn bereits einen Tag vor dem offiziellen Fund der Leiche zu dem späteren Fundort gefahren. Dort habe er den Jungen gesehen. Die 30-Jährige ist wegen Mordes angeklagt. Für sie gilt weiterhin die Unschuldsvermutung. Nach der Messerattacke auf die Herdecker Bürgermeisterin Stalzer hat die Staatsanwaltschaft Anklage gegen ihre 17-jährige Adoptivtochter erhoben. Der Jugendlichen wird gefährliche Körperverletzung vorgeworfen. Sie soll ihrer Mutter im Oktober vergangenen Jahres mehrere Messerstiche zugefügt haben. Das Amtsgericht Hagen prüft nun die Zulassung der Anklage. In Berlin ist ein neues Abwehrzentrum gegen sogenannte hybride Bedrohungen eröffnet worden. Dort arbeiten Polizei und Nachrichtendienste künftig enger zusammen. Ziel ist es, Angriffe wie Desinformation im Internet, Sabotageakte oder Spionageversuche frühzeitig zu erkennen und abzuwehren. Bundesinnenminister Dobrindt sagte, solche Bedrohungen seien inzwischen Teil des Alltags geworden.
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2: In den kommenden Stunden teils gering bewölkt, teils wolkig. Nach etwas Regen meist trocken. Temperaturrückgang auf 16 bis 8 Grad. Am Mittwoch zeigt sich der Südwesten freundlich und meist trocken. In den übrigen Regionen gibt es viele Wolken, dazu einzelne Schauer und später auch Gewitter. Die Höchstwerte liegen zwischen 18 und 33 Grad.
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2: Ich bin Silke Rech. Das wird der Tag. Beim G7-Gipfel im französischen Evian beraten die Staats- und Regierungschefs heute über die Lage der Weltwirtschaft. Im Mittelpunkt stehen die Folgen des Iran-Kriegs und Wege zu mehr Wirtschaftswachstum. Bundeskanzler Merz sagte, die geopolitische Lage bleibe ein Stresstest für die Weltwirtschaft. Deshalb brauche es verlässliche Handelsbeziehungen und einen fairen globalen Wettbewerb. Für Diskussionen sorgt auch die Zollpolitik von US-Präsident Trump. Sie hatte zuletzt bei mehreren G7-Partnern Kritik ausgelöst. Zu den G7 gehören Deutschland, Frankreich, Großbritannien, Italien, Japan, Kanada und die USA. Die US-Notenbank entscheidet heute über ihren Leitzins. Experten rechnen damit, dass der Zinssatz unverändert bleibt. Hintergrund sind die weiterhin hohe Inflation und der stabile Arbeitsmarkt in den USA. Die Entscheidung wird am Abend bekannt gegeben. Mit dem Leitzins versucht die Notenbank, die Inflation zu bremsen und gleichzeitig die Wirtschaft zu stützen. Deutschland und Polen wollen ihre militärische Zusammenarbeit ausbauen. Verteidigungsminister Pistorius reist dazu heute nach Warschau, um ein neues Verteidigungsabkommen zu unterzeichnen. Geplant sind unter anderem eine engere Zusammenarbeit bei Rüstungsprojekten, gemeinsame Militärübungen und ein stärkerer Austausch innerhalb von NATO und EU. Anlass ist der 35. Jahrestag des deutsch-polnischen Nachbarschaftsvertrags. Die Innenminister von Bund und Ländern kommen ab heute zu ihrer Frühjahrskonferenz in Hamburg zusammen. Auf der Tagesordnung stehen unter anderem Maßnahmen gegen Sozialbetrug und der Umgang mit gewalttätigen Kindern. Außerdem soll über die Zukunft gut integrierter Flüchtlinge aus Syrien beraten werden. Weitere Themen sind Abschiebungen von Straftätern, der Schutz kritischer Infrastruktur sowie Gewalt rund um Fußballspiele. Der Bundesverband Trias stellt heute seinen Jahresbericht zu antisemitischen Vorfällen in Deutschland vor. Bereits für 2024 hatte die Meldestelle einen deutlichen Anstieg registriert. Erfasst werden dabei nicht nur Straftaten, sondern auch antisemitische Beleidigungen, Bedrohungen und Vorfälle im Alltag oder im Internet. Die Zahl der gemeldeten Fälle war nach dem Terrorangriff der Hamas auf Israel im Oktober 2023 stark gestiegen.
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2: In den kommenden Stunden teils gering bewölkt, teils wolkig. Nach etwas Regen meist trocken. Temperaturrückgang auf 16 bis 8 Grad. Am Mittwoch zeigt sich der Südwesten freundlich und meist trocken. In den übrigen Regionen gibt es viele Wolken, dazu einzelne Schauer und später auch Gewitter. Die Höchstwerte liegen zwischen 18 und 33 Grad.
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2: Ich bin Silke Rech. Das wird der Tag. Beim G7-Gipfel im französischen Evian beraten die Staats- und Regierungschefs heute über die Lage der Weltwirtschaft. Im Mittelpunkt stehen die Folgen des Irankriegs und Wege zu mehr Wirtschaftswachstum. Bundeskanzler Merz sagte, die geopolitische Lage bleibe ein Stresstest für die Weltwirtschaft. Deshalb brauche es verlässliche Handelsbeziehungen und einen fairen globalen Wettbewerb. Für Diskussionen sorgt auch die Zollpolitik von US-Präsident Trump. Sie hatte zuletzt bei mehreren G7-Partnern Kritik ausgelöst. Zu den G7 gehören Deutschland, Frankreich, Großbritannien, Italien, Japan, Kanada und die USA. Die US-Notenbank entscheidet heute über ihren Leitzins. Experten rechnen damit, dass der Zinssatz unverändert bleibt. Hintergrund sind die weiterhin hohe Inflation und der stabile Arbeitsmarkt in den USA. Die Entscheidung wird am Abend bekannt gegeben. Mit dem Leitzins versucht die Notenbank, die Inflation zu bremsen und gleichzeitig die Wirtschaft zu stützen. Deutschland und Polen wollen ihre militärische Zusammenarbeit ausbauen. Verteidigungsminister Pistorius reist dazu heute nach Warschau, um ein neues Verteidigungsabkommen zu unterzeichnen. Geplant sind unter anderem eine engere Zusammenarbeit bei Rüstungsprojekten, gemeinsame Militärübungen und ein stärkerer Austausch innerhalb von NATO und EU. Anlass ist der 35. Jahrestag des deutsch-polnischen Nachbarschaftsvertrags. Die Innenminister von Bund und Ländern kommen ab heute zu ihrer Frühjahrskonferenz in Hamburg zusammen. Auf der Tagesordnung stehen unter anderem Maßnahmen gegen Sozialbetrug und der Umgang mit gewalttätigen Kindern. Außerdem soll über die Zukunft gut integrierter Flüchtlinge aus Syrien beraten werden. Weitere Themen sind Abschiebungen von Straftätern, der Schutz kritischer Infrastruktur sowie Gewalt rund um Fußballspiele. Der Bundesverband Trias stellt heute seinen Jahresbericht zu antisemitischen Vorfällen in Deutschland vor. Bereits für 2024 hatte die Meldestelle einen deutlichen Anstieg registriert. Erfasst werden dabei nicht nur Straftaten, sondern auch antisemitische Beleidigungen, Bedrohungen und Vorfälle im Alltag oder im Internet. Die Zahl der gemeldeten Fälle war nach dem Terrorangriff der Hamas auf Israel im Oktober 2023 stark gestiegen.
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2: In den kommenden Stunden teils gering bewölkt, teils wolkig. Nach etwas Regen meist trocken. Temperaturrückgang auf 16 bis 8 Grad. Am Mittwoch zeigt sich der Südwesten freundlich und meist trocken. In den übrigen Regionen gibt es viele Wolken, dazu einzelne Schauer und später auch Gewitter. Die Höchstwerte liegen zwischen 18 und 33 Grad.
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2: Ich bin Silke Rech. Das wird der Tag. Beim G7-Gipfel im französischen Evian beraten die Staats- und Regierungschefs heute über die Lage der Weltwirtschaft. Im Mittelpunkt stehen die Folgen des Iran-Kriegs und Wege zu mehr Wirtschaftswachstum. Bundeskanzler Merz sagte, die geopolitische Lage bleibe ein Stresstest für die Weltwirtschaft. Deshalb brauche es verlässliche Handelsbeziehungen und einen fairen globalen Wettbewerb. Für Diskussionen sorgt auch die Zollpolitik von US-Präsident Trump. Sie hatte zuletzt bei mehreren G7-Partnern Kritik ausgelöst. Zu den G7 gehören Deutschland, Frankreich, Großbritannien, Italien, Japan, Kanada und die USA. Die US-Notenbank entscheidet heute über ihren Leitzins. Experten rechnen damit, dass der Zinssatz unverändert bleibt. Hintergrund sind die weiterhin hohe Inflation und der stabile Arbeitsmarkt in den USA. Die Entscheidung wird am Abend bekannt gegeben. Mit dem Leitzins versucht die Notenbank, die Inflation zu bremsen und gleichzeitig die Wirtschaft zu stützen. Deutschland und Polen wollen ihre militärische Zusammenarbeit ausbauen. Verteidigungsminister Pistorius reist dazu heute nach Warschau, um ein neues Verteidigungsabkommen zu unterzeichnen. Geplant sind unter anderem eine engere Zusammenarbeit bei Rüstungsprojekten, gemeinsame Militärübungen und ein stärkerer Austausch innerhalb von NATO und EU. Anlass ist der 35. Jahrestag des deutsch-polnischen Nachbarschaftsvertrags. Die Innenminister von Bund und Ländern kommen ab heute zu ihrer Frühjahrskonferenz in Hamburg zusammen. Auf der Tagesordnung stehen unter anderem Maßnahmen gegen Sozialbetrug und der Umgang mit gewalttätigen Kindern. Außerdem soll über die Zukunft gut integrierter Flüchtlinge aus Syrien beraten werden. Weitere Themen sind Abschiebungen von Straftätern, der Schutz kritischer Infrastruktur sowie Gewalt rund um Fußballspiele.